0: unterm Strich.
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1: Es ist 3 Uhr.
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1: Im Studio Hannes Haab, guten Morgen. Die USA und der Iran haben sich auf einen Friedensdeal geeinigt. Das ist die Info von US-Präsident Trump und dem Vermittlerland Pakistan. Die Sperre der wichtigen Schifffahrtsstraße von Hormuz wird aufgehoben. Michael Scheder hat die Details.
2: Der Deal umfasst eine sofortige Waffenruhe in der gesamten Region inklusive dem Libanon. Das schreibt der pakistanische Premier Sharif auf der Plattform X. Die USA geben die Blockade iranischer Häfen durch die US-Marine auf. Am kommenden Freitag soll der Deal in Genf unterschrieben werden. Ebenfalls am Freitag soll die Straße von Hormuz aufmachen. Zuerst um die Meerenge von Seeminen zu befreien, schreibt US-Präsident Donald Trump auf Social Media. In den kommenden 60 Tagen wollen sich der Iran und die USA auf ein dauerhaftes Friedensabkommen inklusive Atomdeal einigen.
1: Auch Deutschland, Frankreich, Großbritannien und Italien sehen die Einigung positiv und sind bereit, an einem dauerhaften Frieden mitzuarbeiten. Heute starten EU-Beitrittsgespräche mit der Ukraine. Die Gespräche sollen Bewegung in die EU-Erweiterung bringen. Für Beitrittsverhandlungen hat es zwar schon das formale Okay gegeben, die vorherige ungarische Regierung hat aber bislang jeden Fortschritt blockiert. Nach dem Machtwechsel in Budapest hat der neue Premier das Veto gegen die Ukraine aber aufgehoben. Heute startet der G7-Gipfel in Frankreich und vor dem Treffen der führenden Industriestaaten der Welt hat es schwere Proteste von Kapitalismusgegnern in der Schweizer Stadt Genf gegeben. Neben tausenden friedlichen Demonstranten hat es auch gewaltbereite Randalierer gegeben, die beispielsweise Pflastersteine aus dem Boden gerissen und Schaufenster eingeworfen haben. Die Schweizer Polizei hat von hunderten Menschen die Identität festgestellt. Bei der Fußball-WM hat Deutschland am Abend WM-Neuling Curaçao klar mit 7:1 geschlagen. Niederlande gegen Japan ist 2:2 unentschieden ausgegangen und die Elfenbeinküste hat Ecuador mit 1:0 besiegt. Heute Abend folgen dann noch die Spiele Spanien gegen Kap Verde und Belgien gegen Ägypten.
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3: Wir schauen danach. Aflenster hat es 11 Grad, 12 Grad sind es in Hallwang, 15 Grad hat es in Köflach und beim Bahnhof in Bruck sind es 11 Grad. Sonst wechseln sich Sonne und Wolken heute ab. Dazu sind von der Früh weg einzelne Regenschauer möglich. Am Nachmittag wird es dann vor allem im Süden ein bisschen unbeständiger mit Schauern und auch vereinzelt Gewitter sind mit dabei, bevor die Wolken dann gegen Abend wieder weniger werden.
4: Danke, Julia. 2:06 der Radio Grün-Weiß Verkehrs- und Blitzreport schaut gut aus auf den steirischen Straßen. Wenn ihr schon was entdeckt habt, 0832 42 43 und 3x die 0. Gute und sichere Fahrt.
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3: Hallo.
4: Und Patricia Schalkenstuhl. Ja, Julia, diese Woche wird's ernst. Montag in der Früh.
3: Yes.
4: Österreich, Jordanien.
3: Müde?
4: Ja. Österreich, Jordanien.
3: Ja, wie bitte?
4: Es ist schon soweit.
3: Nein,
4: ist
3: was
4: schon
3: hast du?
4: Ja, endlich kommen auch wir zu unserem Spiel. Wir können nicht zu den Favoriten anders als Deutschland. 7:1 haben der Curaçao geputzt.
3: Das ist so krass.
4: 7:1
3: überlegt ihr das einmal.
4: Das ist unglaublich.
3: So wild. Da hat übrigens eine deutsche Influencerin gegeben, die gesagt, sie läuft pro Tor 5 Kilometer von der Deutschen. Jetzt muss sie 35 Kilometer laufen. Ist krass.
4: Ja, das ist schon fast ein Marathon.
3: Ja,
4: unglaublich.
3: Ja. Für die
4: Deutschen darf es natürlich so weitergehen, aber natürlich, Tore wollen wir sehen bei einer WM.
3: Schauen wir mal, wie viele Kilometer man da heute laufen müsste.
4: Ja, vielleicht legen wir uns auch fest, dass wir auch Kilometer laufen für Österreich.
3: Ja, dann
4: haben sie vielleicht dagegen und wir es boomen. Ja, das würden wir uns wünschen. Aber wie gesagt, jetzt schütteln wir mal die Nacht ab. Guten Morgen.
3: Guten Morgen. 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

0: The Tide is High, euer Montagmorgen hier auf Radio Grün-Weiß, 6:11. Und der heutige Tag ist ein ganz wichtiger auch fürs Radio. Aber der Montag, dieser Montag, der kann noch mehr.
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0: Schönen Montag allerseits. Wir schauen jetzt einmal in die Geschichte des Tages. Am 15. Juni 1752, da hat Benjamin Franklin bei einem Gewitter einen Drachen steigen lassen, und zwar mit einem Metallschlüssel an der Leine. Ja, was heute lebensgefährlich klingt, ist damals wirklich eine Sensation gewesen. Er hat damit nämlich den Blitzableiter erfunden. Heute vor genau 264 Jahren, da hat Österreich als erster mitteleuropäischer Staat das Papiergeld eingeführt. Ein Schritt, der den modernen Zahlungsverkehr in Gang gesetzt hat. Es geht nach Graz ins Jahr 1904. Damals ist dem Physiker Otto Nussbaumer an der Technischen Hochschule etwas Bahnbrechendes gelungen. Er hat es erstmals geschafft, Musik und Sprache drahtlos zu übertragen. Es ist sozusagen die weltweit erste Radiosendung gewesen, ja. Auch wenn die Sendung nur etwa eine Reichweite von 30 Metern hatte. Zu hören ist damals übrigens die steirische Landeshymne gewesen. 1954 ist die UEFA gegründet worden. Ein Meilenstein für die internationale Zusammenarbeit im Fußball. Heute ist der Global Wind Day. Gefeiert wird da das Potenzial der Windkraft für die Energiewende. Ihr kennt sie wahrscheinlich als Monica in der Kult-Sitcom Friends. Oder vielleicht auch aus der Horrorfilmreihe Scream. Schauspielerin Courtney Cox feiert heute ihren 62. Geburtstag. Und auch er hat in einer Sitcom für Lacher gesorgt.
2: Legendär!
0: Schauspieler Neil Patrick Harris, alias Barney aus How I Met Your Mother, feiert heute auch Geburtstag. Er wird 53. Und damit noch nicht genug, auch Schauspielerin Lia Remini, die ihr bestimmt als Carrie aus der Sitcom King of Queens kennt, feiert Geburtstag. Sie wird 56.
3: Sag ihr Eier, wir brauchen Eier.
0: Und auch der ehemalige deutsche Fußballtorwart und Fußballfunktionär Oliver Kahn feiert Geburtstag. Er wird heute 57.
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0: Heute mit einem der größten Pop-Hits der 80er, 1987 veröffentlicht. Ja. Ein Song, der pure Lebensfreude mit Botschaft verbindet. Den Wunsch, ja, jemanden zu finden, mit dem man sein Leben teilen kann. Auf alle Fälle. Auch in Österreich Platz 1 der Chart. Allerdings, hinter dieser guten Laune, ja, steckt tatsächlich auch Einsamkeit. Die Sehnsucht nach echter Liebe. Aber trotzdem, hoffentlich ein fröhlicher Song für euch zum Aufstehen. Hier ist Whitney Houston. Die haut euch aus den Federn. I wanna dance with somebody. Guten Morgen.

0: Ja, das ist der musikalische Tanz in den Montagmorgen. 18 Minuten nach 6. Der Radio Grün Weiß Verkehrs- und Blitzreport. Aufpassen, auf der A9 Richtung Linz, da ist ein Unfall passiert. Und zwar vor Seiersberg. Das hat uns die Renate soeben gemeldet. Ihr kommt aber vorbei, fahrt trotzdem bitte vorsichtig.
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2: 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Und der Karfreitag als Feiertag für alle, das fordert zumindest ein aktuelles Volksbegehren.
3: Ja, das und mehr um halb in Radio Grünwalds regional, 6.21 Uhr.
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2: 6.25 Uhr.
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1: Ach, so kann ESC klingen, Lucio Corsi, Volevo essere un Tour. Und jetzt gibt's was Neues für euch in der Morgenwelle. Die neue von Martin Schmiederaum, 6.28 Uhr.
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0: Und Julia, kurz vor der Eröffnung eines neuen Hundeaußenbereichs im Grazer Tierschutzhaus Achenor, da ist jetzt ein Streit um die Finanzierung entbrannt.
1: Genau, nach Angaben des Vereins fehlen plötzlich rund 250.000 Euro, weil die Stadt Graz ihren ursprünglich geplanten Finanzierungsanteil nicht übernehmen könne. Der erste Bauabschnitt des Projekts kostet insgesamt rund 700.000 Euro und soll trotzdem wie geplant am 17. Juni eröffnet werden. Die Stadt verweist auf die angespannte Budgetlage und fehlende finanzielle Spielräume. Wie die Finanzierungslücke geschlossen werden soll, ist derzeit noch offen. Insgesamt sind für das gesamte Projekt Investitionen von rund 2 Millionen Euro vorgesehen. Der Karfreitag als Feiertag für alle, das fordert ein aktuelles Volksbegehren. Initiiert haben es der evangelische Karlwanger Helmut Kern und Martin Wabel, ein Mitglied des Pfarrgemeinderats der katholischen Pfarrer Bad Leupersdorf. Das Volksbegehren liegt ab heute bis zum 22. Juni bei den Gemeindeämtern auf. Helmut Kern zu seinen Beweggründen:
2: Es liegt mir am Herzen, dass wir einen Karfreitag-Feiertag schaffen, der für alle seine Gültigkeit hat. Wir müssen ganz einfach den Tag der Kreuzigung ins Bewusstsein der Bevölkerung tragen.
1: Damit das Volksbegehren im Parlament behandelt wird, braucht es 100.000 Unterschriften. In der Unterstützungsphase haben die Steirer bereits etwa 19.600 Unterschriften sammeln können. Und der Trend zu mehr pflanzlichen Eiweiß ist auch in der Steiermark angekommen. Immer mehr Landwirte stellen ihre Produktion um und bauen verstärkt proteinreiche Lebensmittel an. Neben steirischen Käferbohnen wachsen inzwischen auch Edamame auf heimischen Feldern. Ein Grund dafür ist, dass klassischer Getreideanbau vielerorts weniger lukrativ geworden ist. Mit Hülsenfrüchten reagieren die Bauern auf neue Ernährungstrends und stärken gleichzeitig die regionale Vielfalt. Und heute beim Wetter wechseln sich Sonne und Wolken ab. Dazu sind von der Früh weg auch einzelne Regenschauer möglich. Am Nachmittag wird es dann vor allem im Süden ein bisschen unbeständiger mit Schauern und vereinzelt sind da auch Gewitter mit dabei. Gegen Abend werden die Wolken dann aber weniger und die Tageshöchstwerte, die liegen zwischen 17 und 22 Grad.
0: Danke Julia. 6.33 Uhr, der Radio Grün-Weiß Verkehrs- und Blitzreport. Ja, da staut schon im Frühverkehr auf der A9 Richtung Linz. Ab Wildon braucht ihr gut und gerne eine Viertelstunde länger. A9 Richtung Linz, auch Stau beim Knoten Graz West wegen Überlastung, ein Plus von 10 Minuten. Außerdem B76 Radlpassstraße in beiden Richtungen vor Schlieb liegt ein totes Reh auf der Fahrbahn. Auch die Polizei ist vor Ort. Hier bitte um Vorsicht. Und L518 Murtal-Begleitstraße Richtung Judenburg, da gibt es eine Sperre zwischen Kobenz und St. Lorenzen. Bei Knittelfeld ausweichen könnt ihr über die S36. Ein bisschen warten, ein bisschen mehr Zeit, auch auf der B67 heute Morgen. Grazer Straße, es staut wie so oft beim Flughafen Graz, ein Plus von 10 Minuten. Allen unterwegs wünsche ich eine gute und sichere Fahrt.
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1: So schön. Ja, schön, dass er mit uns aufsteht. 6.31 Uhr ist es geworden.
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1: Im Studio bei mir, Julia Hof.

Der Zug geht hinein in den Montag, in die neue Arbeitswoche mit Radio Grün-Weiß, 6.38 Uhr. Und einer, den wir eigentlich alle lieben, unseren Bergdoktor Hans Siegel. Ja, der ist jetzt ein bisschen in Ungnade gefallen und ausgebuht worden. Der Hans Siegel. Wie kann das passieren? Gleich nach Michelle hier bei uns.

0: 30 Küssen hinein in diesen Montagmorgen. 6.41 Uhr. Hier ist die grün-weiße Morgenwelle für euch.
1: Hallo.
0: Ja, hallo. Hallo, Julia. Hallo, hallo. Wenn es um Fußball geht, da ist offenbar Schluss mit lustig, haben wir gemerkt, gell?
1: Ja, aber wirklich. Nämlich der Bergdoktor-Star Hans Siegel, der war am Wochenende zu Gast im ZDF-Fernsehgarten bei einer großen Fußballsendung. Mhm. Und auf die Frage, ob er bei der WM für Deutschland oder Österreich ist, hat der gebürtige Steirer zunächst diplomatisch geantwortet. Mhm. In der Vorrunde drücke er Deutschland die Daumen. Da war das Publikum dann ja recht begeistert.
0: Obwohl ich sagen muss, als Österreicherin finde ich das gar nicht so diplomatisch. Hallo, ja, Hansi.
1: Da ist eh noch ein Hansi Nachsatz gekommen. Sollte es in der K.O.-Phase gegen Österreich gehen, da werden wir euch liebevoll nach Hause schicken. Ja, und plötzlich hat es dann im Fernsehgarten statt Applaus jede Menge Buhrufe gegeben.
0: Ja, wenn er in Österreich in einer Sendung gewesen wäre, wäre es wahrscheinlich umgekehrt gewesen.
1: Wäre sicher umgekehrt gewesen.
0: Aber Hans, Gott sei Dank, das Steirer Herz schlägt für Österreich. Und da gibt es eigentlich nur mehr eines zu sagen. Amerika, wir Österreicher werden heuer Weltmeister.
1: Jawohl.
0: Fesch bitte.

Das Internet feiert ja. Diese Hymne vom Sebastian Fescher-Bub geht ja wirklich durch die Decke und er hat sich ja den Falco-Song Amerika genommen. Für mich klingt er irgendwie so wie das Kind von Falco und Voodoo Jürgens. Bin gespannt. Ich glaube, diese Hymne wird es auch weit schaffen. So, jetzt einmal aufstehen am Montag mit Radio Grün-Weiß. 6:45 ist es. Wow.

0: hätte das gedacht, dass es im Jahr 2026 in Österreich noch Grenzkontrollen geben wird? Gleich mehr in den Nachrichten um 7. Außerdem auch ein bisschen eine kleine Reise für euch. Mehr Schlager zum Aufstehen von Francine Jordi. Habe ich gleich für euch in 3 Minuten hier auf Radio Grünwalds 6:49. 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
0: Es ist 6:52 Uhr.

Ihr hört Radio Grünweiß am Montagmorgen. In 4 Minuten ist es auch schon 7. Ganz normal, die schönste Sache zum Aufstehen. Musik, guten Kaffee.

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1: Im Studio Hannes Haab, guten Morgen. Ein Rahmenabkommen für ein Ende des Iran-Kriegs steht. Darauf haben sich die USA und der Iran in der Nacht geeinigt. Der Deal umfasst eine Waffenruhe für die Golfregion und den Libanon. Michael Schieder.
2: Am Freitag soll es in Genf die Unterschrift geben. In den kommenden 60 Tagen soll dann ein dauerhafter Friedensdeal inklusive Atomdeal verhandelt werden. Die Sperre der Straße von Hormuz wird aufgehoben. Die US-Marine gibt die Blockade iranischer Häfen auf, schreibt US-Präsident Trump. Bevor Frachtschiffe wieder durchfahren können, soll die Meerenge ab kommendem Freitag von Seeminen befreit werden, heißt es. Die internationalen Märkte haben darauf sofort reagiert. Der Ölpreis ist um 4% gesunken.
1: Deutschland, Frankreich, Großbritannien und Italien sind ebenfalls entschlossen, Soldaten zur Sicherung der Straße von Hormuz zu schicken, erklären die Staatschefs der Länder in einem gemeinsamen Statement. Österreich wird ab heute seine Grenzen für weitere 3 Monate kontrollieren. Oberstes Ziel ist weiterhin, gegen illegale Einwanderer und Schlepper vorzugehen, so Innenminister Kahner. Die Polizei setzt dabei auf flexible Kontrollen im Gebiet rund um die Grenzen, obwohl die EU-Kommission Österreich sowie Deutschland und weiteren Schengen-Staaten geraten hat, auf die Kontrollen zu verzichten. Ab heute können für eine Woche 5 Volksbegehren unterschrieben werden. Unter anderem wollen sozialdemokratische Gewerkschafter mehr Personal bei der Polizei. Eine weitere Initiative setzt sich für gratis Verhütung ein. Und ein weiteres Volksbegehren will, dass der Karfreitag als gesetzlicher Feiertag gilt. Ab 100.000 Unterschriften muss sich der Nationalrat mit einer Initiative befassen. Im heutigen Frühspiel der Fußball-WM hat Schweden Tunesien mit 5:1 geschlagen. Am Abend hat Deutschland WM-Neuling Curaçao klar mit 7:1 besiegt. Niederlande gegen Japan ist 2:2 unentschieden ausgegangen und die Elfenbeinküste hat gegen Ecuador mit 1:0 gewonnen. Am Abend gibt es noch die Spiele Spanien gegen Kap Verde und Belgien gegen Ägypten und in der Nacht folgen dann noch Saudi-Arabien gegen Uruguay und Iran gegen Neuseeland.
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3: Ja, heute wechseln sich Sonne und Wolken ab. Dazu sind von der Früh weg einzelne Regenschauer möglich. Am Nachmittag wird es dann vor allem im Süden ein bisschen unbeständiger mit Schauern und vereinzelt sind da auch Gewitter mit dabei. Gegen Abend werden dann die Wolken wieder weniger. Und jetzt schauen wir natürlich noch zu den aktuellen Temperaturen. In Bad Mitterndorf sind es 10 Grad, dann hat es in Mariazell auch 10 Grad. 11 Grad hat es beim Gymnasium in Seckau und 13 Grad messen wir in Rohrbach an der Lafnitz. Die Tageshöchstwerte, die klettern heute rauf und sind dann zwischen 17 und 22 Grad.
4: 7:03, der Radio Grün-Weiß Verkehrs- und Blitzreporter. Ist schon einiges los. Ihr braucht auf der A9 Richtung Linz länger beim Knoten Graz West. Da staut es wegen Überlastung ein Plus von 10 Minuten. 10 Minuten mehr auch einplanen auf der B67 Grazer Straße. Es staut beim Flughafen Graz. L518 Murtal-Begleitstraße Richtung Jodenburg. Da gibt es eine Sperre zwischen Kobenz und St. Lorenzen bei Knittelfeld. Ausweichen geht über die S36. Und im Grazer Frühverkehr auch schon einiges los. Triester Straße etwa oder auch am Südgürtel, wie uns der Hannes gemeldet hat, auch hier am besten ein paar Minuten mehr einplanen. Wenn ihr Infos habt, 038 42 43 und 3 mal die 0. Gute und sichere Fahrt.
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3: Guten Morgen.
4: Und Patricia Scheuchenstuhl. Und ich habe bei dir schon Sorge, dass dein Kurzzeitgedächtnis noch nicht ganz wirkt. Jetzt hat sie, die Julia, tatsächlich jetzt dieses, was ist das eigentlich?
3: Das ist ein Haarband.
4: Also ein Dings.
3: Das ist wie die Weihnachtshaarbänder, die Christbäume oben eigentlich, ja, die man kennt. Und jetzt ist es ein Haarreifen mit Österreich-Flaggen oben.
4: Ein Haarreifen mit Österreich-Flaggen. Julia, du bist irgendwie 2 Tage zu früh. Ich hab schon gesagt, wir spielen erst am Mittwoch.
3: Spät.
4: Ja, stimmt. Julia feuert jetzt
3: also
4: an.
3: So lieb.
4: Bis Mittwoch in der Früh, das wird schon was gegen Jordanien, hoffentlich. Jawohl.

0: gegrillt haben nach der Matura.
1: Oh ja.
0: Ihr auch?
2: Ja,
0: wir auch. Schau, über Generationen wird das gesungen. Und ich weiß, da werden heute auch einige singen. Mündliche Matura, auch bei uns in der Steiermark. Haben noch ein paar. Wir drücken die Daumen. Du hast auch einen Bekannten, gell?
2: Toi, toi, toi, yes. Ich drücke ganz besonders dem Kösti und dem Matthäa die Daumen. Ihr macht es, oh mein Gott.
0: Ja, die sogar. Die Pia, die gestern so entspannt.

0: Peter Andre in der grün-weißen Morgenwelle. 12:07 der Radio Grün-Weiß Verkehrs- und Blitzreport für euch. Das ist wichtig am Weg nach Graz auf der S35. Bitte Vorsicht bei Pekka Deutsch-Weißritz. Ja, da liegen so große Säcke auf der Fahrbahn. Das hat uns der Hannes gemeldet. Die Asfinag, die ist auch schon unterwegs. Hier bitte um Vorsicht. So, und jetzt kommen wir zu einem Thema, das mir immer so peinlich ist, sich bei mir vorzustellen. Da kann es sein, dass ich dann eine Sekunde später den Namen schon nimmer weiß. Das ist offensichtlich gar nicht so ungewöhnlich.
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2: Habt ihr gewusst, dass es völlig normal ist, sich Namen direkt nach dem Vorstellen nicht merken zu können? Der Grund dafür liegt in unserem Kurzzeitgedächtnis. In den ersten Sekunden einer Begegnung ist das Gehirn nämlich extrem beschäftigt. Wir achten auf Gesichtsausdruck, Körpersprache, Stimme, Situation und gleichzeitig überlegen wir oft schon, was wir selbst sagen oder wie wir wirken. Psychologen nennen das den Next-in-Line-Effekt. Während jemand seinen Namen sagt, plant unser Gehirn innerlich oft bereits die eigene Reaktion. Der Name rauscht deshalb durch den Kopf, ohne richtig gespeichert zu werden. Dazu kommt, Namen sind für das Gehirn zunächst ziemlich abstrakt. Ein Gesicht, ein Ort oder eine Emotion bleiben leichter hängen als ein einzelnes Wort ohne Zusammenhang. Deshalb erinnern wir uns oft daran, wo wir jemanden getroffen haben, aber nicht mehr, wie die Person heißt. Besonders schwierig wird es in stressigen oder lauten Situationen, etwa auf Veranstaltungen oder Feiern. Dann ist das Arbeitsgedächtnis nämlich zusätzlich überfordert. Ein einfacher Trick hilft aber tatsächlich, den Namen sofort wiederholen, etwa mit "Freut mich, Anna". So bekommt das Gehirn mehr Zeit, die Information wirklich abzuspeichern.
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0: Ja. Danke, wird sie heißen Karin. Ich werde mir das jetzt einmal merken, den Namen gleich zu wiederholen.
3: Gute Strategie.
0: Gegen Peinlichkeiten.

0: Love is Love und Knockout is Knockout. Guten Morgen mit Radio Grünweiß am Montag, 17 Minuten nach 7. Also ja, in der Sauna knockert sein, ja, natürlich zu Hause im Bad. Aber mit dem Fahrrad quer durch London fahren, komplett nackt. Das ist schon mal ein ganz anderes Kaliber, Julia.
1: Ja, aber genau das haben am Wochenende wieder tausende Menschen beim World Naked Bike Ride in London gemacht.
0: Was es alles gibt?
1: Es klingt zunächst wie eine sehr mutige Wette, hat aber einen ziemlich ernsten Hintergrund. Mit der ungewöhnlichen Protestaktion wollen die Teilnehmer auf Klimaschutz, weniger Abhängigkeit von Öl und eine stärkere Verkehrswende aufmerksam machen. Mhm. Außerdem geht es um die Sicherheit von Radfahrern mit der Botschaft, wer auf dem Fahrrad unterwegs ist, ist im Straßenverkehr oft genauso ungeschützt wie die Teilnehmer bei dieser Parade.
0: Ja, du bist auf alle Fälle ungeschützt. Auch vor den Blicken irgendwie ungeschützt.
1: Das ist krass. Respekt an jeden, der damit düst.
0: Ja, ich habe da Bilder im Kopf.
1: Ja, ich auch.
0: Und die will ich jetzt nicht in Worte fassen. Jeder, wie er mag. Also ja. Vielleicht knockert aufs Bike, gibt es eine Dusche heute dazu. Who knows?

0: habe ich noch zurückdenken müssen an die nackten Radlfahrer in London. Da wird der Song auch dazu passen. Ja. Pin-up Girls and Boys am Rad unterwegs. The Monroes gibt's gleich für euch und auch Chris Steger. Halb so wild in der grün-weißen Morgenwelle. 7.21.
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0: 7.25 Uhr.

0: 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Es ist 10.30 Uhr.
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0: Im Studio bei mir Julia Hofer. Und Julia, ein 26-jähriger Steirer ist nach einem schweren Alkoholunfall im Himmelreich-Tunnel bei Hausmannstetten jetzt verurteilt worden.
2: Genau, der Mann ist mit 1,6 Promille unterwegs gewesen und hat dabei die Kontrolle über sein Auto verloren und ist frontal in ein entgegenkommendes Fahrzeug gekracht. Die Lenkerin ist dabei schwer verletzt worden. Vor Gericht hat sich der Unfallverursacher reumütig gezeigt. Er hat 3 Monate bedingte Haft und eine Geldstrafe von 7.200 Euro erhalten. Außerdem muss er Schmerzensgeld für das Opfer zahlen. Das Kuratorium für Verkehrssicherheit warnt, bereits ab 0,5 Promille verdoppelt sich das Unfallrisiko. In der Steiermark hat es im Vorjahr mehr als 4.500 Anzeigen wegen Alkohol am Steuer gegeben. Die steirischen Grünen machen den Umgang mit Hitze zum Thema im nächsten Landtag. Konkret fordern sie den Soziallandesrat Hannes Ammesbauer dazu auf, Maßnahmen für besonders gefährdete Menschen während Hitzewellen darzulegen, erklärt Grünen-Klubobfrau Sandra Krautwaschl.
3: Es geht uns darum, in unserer nächsten dringlichen Anfrage, dass die Hitze und die Folgen der Klimakrise gerade vulnerable Gruppen, Menschen mit Behinderung, aber auch armutsgefährdete Menschen ganz besonders trifft. Und da wollen wir vom Herrn Landesrat einfach wissen, wie er dem entgegenwirken wird.
2: Außerdem thematisieren die Grünen die Belastung durch hohe Temperaturen in Schulen und wollen auf Unterstützung für Gemeinden bei Hitzeschutz in Klassenzimmern eingehen. Und der Tourismus in der Steiermark setzt verstärkt auf Gäste aus Zentral- und Osteuropa. Gemeinsam mit Kärnten hat sich vergangene Woche unsere Region erstmals Reiseveranstaltern aus diesen Märkten präsentiert. Das Interesse ist groß gewesen, die Nachfrage nach Angeboten aus der Steiermark stark. Damit soll der heimische Tourismus weiter gestärkt und die regionale Wirtschaft unterstützt werden. Und damit schauen wir auch schon weiter zum Wetter.
0: Ja, und da habe ich schon gesagt, die nächste Hitzewelle ist im Anmarsch, aber noch nicht heute. Heute eine Mischung aus Sonne und Wolken. Vereinzelt sind auch Regenschauer mit dabei. Die meisten am Nachmittag in der südlichen Steiermark. Da können auch Blitz und Donner mit dabei sein. Abgesehen davon werden dann die Wolken zum Abend hin weniger. Die Temperaturen, ja, kühl, gedämpft für Mitte Juni bei 17 bis 22 Grad. 10.33 Uhr, der Radio Grün-Weiß Verkehrs- und Blitzreport A2 Südautobahn Richtung Wien. Nach dem Unfall vor Lassnitzhöhe stehen die Fahrzeuge jetzt am Pannenstreifen. Ladung muss allerdings noch immer gesichert werden. Das heißt, ein Fahrstreifen bleibt da gesperrt, da ein bisschen Geduld haben. L518 Murtalbegleitstraße Richtung Judenburg, da gibt es weiter die Sperre zwischen Kobenz und St. Lorenzen bei Knittelfeld wegen einer Baustelle. Ausweichen geht da über die S36. Und es wird fleißig kontrolliert, weiterhin auf der B76. Radlpassstraße auf Höhe Georgsberg, in Krottendorf an der Lasnitz, danke Marie, und auch in Graz, Steinbergstraße, da hat auf Höhe der Soka-Tankstelle die Elisabeth einen Blitzer entdeckt, danke dafür. Allen unterwegs wünsche ich eine gute und sichere Fahrt.
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0: isländisch-österreichische Freundschaften sind das. Thorsten Einarsson, Bridges Burn hier auf Radio Grün-Weiß am Montagvormittag. Nebst Fußball-WM schauen gibt's auch noch was anderes diese Woche.
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0: Morgen um 18.30 Uhr lädt Moorauer im Bruck an der Mur etwa zu einer Lesung mit Franz Breitler ein. Der Autor war auch schon bei uns im Booktalk zu hören. Er präsentiert seinen Kriminalroman Mordlust am Schlossberg und gibt dabei spannende Einblicke in sein Werk. Der Eintritt ist frei. Morgen und am Mittwoch jemals um 20 Uhr gastiert Martin Kosch mit seinem neuen Kabarettprogramm Bauchfleck ins Fettnäpfchen im Theatercafé Graz. Mit viel Witz und Selbstironie widmet er sich den Tücken des modernen Alltags und den großen Fettnäpfchen unserer Zeit. Am Mittwoch ab 18 Uhr heißt es wieder Prieselbauer Goes Nightlife beim Prieselbauer in Kapfenberg. Für Stimmung sorgen diesmal Hanna und DJ Graf. Das Team freut sich da auf zahlreiche Besucher. Und am Donnerstag um 18.30 Uhr, da macht die Veranstaltungsreihe Sortenreiner Oberkreiner im Motorikpark Gamlitz Station, präsentiert von der Luis und Thomas Hammerl, stehen diesmal Alpenland Power und das Oberkreiner Sextett auf der Bühne. Der Eintritt ist frei. Was auch immer ihr vorhabt, wir wünschen viel Spaß und gute Unterhaltung.
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0: Das Baby. Ja. Das Geld wird immer knapper, Urlaub wollen wir trotzdem fahren, nur wo können wir sparen? Nur eines der Themen gleich in den Nachrichten um 11 hier auf Radio Convers.
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1: Im Studio Conny Diebald. Der Urlaub gehört für die meisten Österreicherinnen und Österreicher einfach dazu, auch wenn vieles teurer geworden ist. Allerdings passen viele ihre Reisepläne an und 4 von 5 Österreichern wollen im Urlaub bewusst sparen, zeigt das ÖAMTC Reisemonitoring. Eine Möglichkeit ist, Tickets für Sehenswürdigkeiten schon von zu Hause aus zu kaufen, sagt ÖAMTC Reiseexpertin Dagmar Redl.
2: Es ist häufig so, dass Online-Tickets günstiger sind. So spart man nicht nur das Geld, sondern auch die Zeit beim Anstellen vor Ort. Achten sollte man auch darauf, dass manchmal kurzfristige Buchungen teurer sind, als wenn man mehrere Wochen im Vorhinein bucht. Das ist zum Beispiel bei den Eintrittsregeln in Venedig der Fall.
1: Aufpassen sollte man bei Roaming, vor allem außerhalb der EU sowie auf Kreuzfahrtschiffen. Da kann es passieren, dass sich das Smartphone in ein Netz einwählt, für das man bezahlen muss. 5 neue Volksbegehren starten heute. Unterschreiben kann man unter anderem dafür, dass der Karfreitag ein gesetzlicher Feiertag werden soll oder dass Verhütungsmittel wie Kondome in Apotheken und Drogerien kostenlos sein sollen. Die sozialdemokratischen Polizeigewerkschafter fordern außerdem eine Mindestzahl an Polizisten, die sich an der Einwohnerzahl orientieren soll. Unterschreiben kann man die Volksbegehren auf den Gemeindeämtern oder mit der ID Austria. Österreich hat seine Grenzraumkontrollen ab heute um weitere 3 Monate verlängert. Oberstes Ziel ist es weiterhin, gegen illegale Einwanderer und Schlepper vorzugehen. Die Polizei setzt dabei auf flexible Kontrollen im Gebiet rund um die Grenzen, obwohl die EU-Kommission Österreich und weiteren Schengen-Staaten geraten hat, auf die Kontrollen zu verzichten. Jetzt plant auch Großbritannien ein Social-Media-Verbot für Kinder und Jugendliche. Es soll für unter 16-Jährige gelten. Außerdem soll es strengere Regeln für Online-Games und Livestreaming-Plattformen geben. Als erstes Land hatte Australien im vergangenen Dezember ein Social-Media-Verbot für unter 16-Jährige eingeführt. In Österreich ist ein Verbot für Kinder und Jugendliche unter 14 Jahren geplant.
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3: Heute gibt es eine Mischung aus Sonne und Wolken. Die Sonne schaut auch beim Wilden Berg in Mautern vorbei. Bei euch messen wir 17 Grad. 18 Grad sind es am Lendplatz in Graz und 17 Grad bei euch in Kapfenberg-Dimlach. Ein paar Schauer können heute auch mit von der Partie sein. Am Nachmittag die meisten Schauer in der südlichen Steiermark, auch mit Blitz und Donner. Morgen, da wird schon eine Spur wärmer. Heute maximal 22 Grad. Morgen geht schon wieder auf sommerliche 26 hinauf. 3:53, der Radio Grün-Weiß Verkehrs- und Blitzreport. Wieder die Meldung noch von der A2 Richtung Wien nach dem Unfall vor Lassnitzhöhe. Wie gesagt, Fahrzeuge, die stehen am Pannenstreifen, aber ja, die Ladung muss gesichert werden. Ein Fahrstreifen, der bleibt dann noch gesperrt. Gesperrt auch weiterhin die L518 Murtal-Begleitstraße Richtung Jodenburg zwischen Kobenz und St. Lorenzen bei Knittelfeld. Wegen einer Baustelle ausweichen geht über die S36 und es wird fleißig kontrolliert, etwa auf der B65 Gleisdorfer Straße in Ludersdorf, danke Markus, B76 Radlpassstraße auf Höhe Georgsberg, in Grottendorf an der Lasnitz wird kontrolliert und auch in Graz Steinbergstraße auf Höhe der Soka-Tankstelle. 038 42 43 und 3 mal die 0, wenn ihr Verkehrsinfos für uns habt. Gute und sichere Fahrt.
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3: Montag, 15. Juni und für die Dekadenten unter euch, heute ist der Tag des Hummers. Ja, manche, glaube ich, essen den nur, weil er teuer ist. Hab den auch schon mal gegessen und haben wir gedacht, was soll das? Überhaupt nicht meins. Und wo wir schon vorher gehört haben, wir wollen beim Urlaub sparen, ganz ehrlich, mir reichen Kalamari. Die brauche ich unbedingt. Gegrilltes Gemüse dazu, ein griechischer Wein und die

0: der Song zum Anfeuern bei der Fußball-WM. Shakira und Burna Boy, Dai Dai, gehen wir's an. Und Fußball-WM ist auch schon das Stichwort für Marcel Fischer und die Sportnews.
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2: Kurz müssen sich die Deutschen gestern Abend gegen Curaçao schütteln. Nach 21 Minuten steht es 1:1. Am Ende gehen die Inselkicker gegen den viermaligen Weltmeister aber doch mit 1:7 unter. Top-WM-Start also für Julian Nagelsmann und Co. Die Niederlande müssen sich danach gegen Japan mit einem 2:2 begnügen. Die Elfenbeinküste setzt sich per Last-Minute-Treffer mit 1:0 gegen Ecuador durch. Und Schweden bezwingt Tunesien klar mit 5:1. Heute um 18 Uhr trifft Spanien auf Kap Verde. Und danach folgt das Duell Belgien-Ägypten. Mit ein wenig Safety-Car-Glück feiert Formel-1-Rekordweltmeister Lewis Hamilton in Spanien seinen ersten Sieg für Ferrari. George Russell muss sich in seinem 100. Rennen für Mercedes mit Platz 2 begnügen. Teamkollege Kimi Antonelli scheidet aus. Lewis Hamilton baut mit seinem 106. Grand Prix-Erfolg seine Bestmarke in der Motorsport-Königsklasse aus und holt den ersten Triumph für die Scuderia seit Oktober 2024. Ferdinand Habsburg belegt unterdessen beim 24-Stunden-Rennen von Le Mans mit seinem Alpine-Team den 6. Platz. Toyota beendet die Siegeserie von Ferrari nach 3 Jahren. Der japanische Rennstall gewinnt in Frankreich mit dem Trio Mike Conway, Kamui Kobayashi und Nick de Vries. Und noch zum Eishockey. Die Carolina Hurricanes holen sich zum 2. Mal nach 2006 den Titel in der NHL. Die Hurricanes gewinnen Spiel 6 im Stanley Cup-Finale bei den Vegas Golden Knights mit 3:0 und setzen sich damit nach 20 Jahren wieder die Krone auf.
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0: Sommerpause an diesem Montag. Und auch gleich ernstes Thema um halb bei uns. Ja, unsere Tierheime, die platzen ja eigentlich wirklich aus allen Nähten. In der Achenoa soll da jetzt ein neuer Hundeaußenbereich entstehen. Und ja, kurz vor der Eröffnung jetzt fehlt ein beträchtlicher Teil der Förderungen. Das und mehr um halb in Radio Kornweiß regional hier bei uns.
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0: Studio bei mir wieder Julia Hofer. Julia, ein 26-jähriger Steirer, der ist nach einem schweren Alkounfall im Himmelreichtunnel bei Hausmannstetten jetzt verurteilt worden.
1: Genau, der Mann ist mit 1,6 Promille unterwegs gewesen und hat dabei die Kontrolle über sein Auto verloren und ist frontal in ein entgegenkommendes Fahrzeug gekracht. Die Lenkerin ist dabei schwer verletzt worden. Vor Gericht hat sich der Unfallverursacher reumütig gezeigt. Er hat 3 Monate bedingte Haft und eine Geldstrafe von 7.200 Euro erhalten. Außerdem muss er Schmerzensgeld für das Opfer zahlen. Das Kuratorium für Verkehrssicherheit warnt, bereits ab 0,5 Promille verdoppelt sich das Unfallrisiko. In der Steiermark hat es im Vorjahr mehr als 4.500 Anzeigen wegen Alkohol am Steuer gegeben. Das EU-Projekt Renomize will die thermische Sanierung von Altbauten mit Hilfe von Robotik weitgehend automatisieren. Heike Skupa informiert.
2: Ziel ist es, die EU-Klimaziele bis 2033 effizienter zu erreichen. Beteiligt ist unter anderem das Robotik-Institut von Euroneum Research in Graz. Fassaden sollen dabei automatisch gescannt und passgenaue Dämm- und Bauelemente robotergestützt gefertigt und montiert werden. Das 4-jährige Projekt umfasst 9 europäische Länder und wird mit rund 9 Millionen Euro gefördert.
1: Neben Wärmedämmung wird auch an Lösungen zur Gebäudekühlung gearbeitet. Und im steirischen Mostkirchen bietet der Verein Schultüte wichtige Unterstützung für Kinder. Das Team hilft jenen jungen Schulanfängern, die sich mit dem Lesen, Schreiben oder Rechnen noch etwas schwer tun. Durch spezielle Workshops und Seminare werden die Kleinsten auf spielerische Weise fit für den Schulalltag gemacht. So soll ein guter und selbstbewusster Start ins Schulleben für alle Kinder gewährleistet werden. Und damit schauen wir auch schon zu dir, Patricia, mit dem Wetter.
0: Ja, und am Nachmittag wird zumindest zeitweise überall in der Steiermark die Sonne scheinen. In der südlichen Steiermark, ja, da und dort auch ein paar gewitterige Regenschauer, die sich da bilden können. Die Temperaturen heute angenehm, 18 bis 22 Grad und es geht wirklich größtenteils recht sonnig in den Abend hinein. Morgen, da wird schon eine Spur sommerlicher bei den Temperaturen, das merkt man da. Es geht jetzt Tag für Tag hinauf, morgen schon bis zu 26 Grad. 12.33 Uhr, der Radio Grün-Weiß Verkehrs- und Blitzreport. Einmal die gute Nachricht für die A9 Richtung Linz. Da ist die Unfallstelle bei Seiersberg jetzt geräumt. S6 Semmering-Schnellstraße Richtung St. Michael. Ein defekter LKW steht da zwischen Leoben-Ost und St. Michael. Aufpassen, der ragt in die erste Fahrspur hinein. L518 Murtal-Begleitstraße Richtung Jürgenburg. Da ist die Straße zwischen Kobenz und St. Lorenzen bei Knittelfeld wegen einer Baustelle gesperrt. Ihr könnt über die S6 ausweichen. Ansonsten schaut's gut aus, wenn ihr Infos habt. 038 42 43 und 3x die 0. Gute und sichere Fahrt.
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0: auf wen sonst und schönen Montagmittag. Ja. Es ist zwar Sommer, aber der nächste Winter kommt bestimmt und hin und her gerissen zwischen ihrer Spezialdisziplin nordische Kombination und Sprunglauf hat Lisa Hürner jetzt wirklich einen anstrengenden Weltcup und Olympia-Winter, muss man so sagen, erlebt. Jetzt beim Start in die Vorbereitungszeit auf die WM und auch die kommende Weltcup-Saison sind weiterhin einige Fragen offen. Freddy Taucher hat mit der Eisenerzerin gesprochen und dabei nochmals auch die abgelaufene Saison in den Mittelpunkt gestellt.
1: War eine sehr, sehr nervenaufreibende Saison. Also Olympia ist immer was sehr, sehr Spezielles. Ich wollte unbedingt dorthin. Das hat sich dann gar nicht so leicht gestaltet. Zwischendurch habe ich da zum Kämpfen gehabt. Umso schöner ist dann eigentlich dort gewesen. Einfach wirklich zum Wissen, ja passt, man ist jetzt dort, man hat es geschafft und man kann das einfach wirklich genießen dann dort.
2: Das Ganze gar nicht in deiner Spezialdisziplin.
1: War einfach eben Olympia 2026 für die nordischen Kombiniererinnen leider noch nicht. Ich hoffe natürlich sehr, dass das sich 2030 ändert. Und ihr wisst ja, das ist heuer meine Chance. Wenn ich zur Olympia will, dann muss ich einfach den Schritt machen. Ich habe ihn gemacht und ja, ich bereue es keine Sekunden.
2: Gibt es da jetzt Lust auf mehr in Zukunft?
1: Ja, natürlich, es war sehr, sehr cool. Also natürlich, das Skispringen hat auch seine Vorteile. Man hat eben nur das Skispringen, man macht, wenn man Glück hat und in den zweiten Durchgang kommt, seine drei Sprünge und ja, dann weiß man einfach, es ist vorbei, man kann danach ins Bett gehen. Das hat natürlich auch irgendwie was Entspannendes. Bei der Kombi war es dann, ja, mein Sprung war jetzt nicht so gut, dann kann ich mich auf der Loipe noch richtig ausbauen. Also es hat beides seine Vorteile und was jetzt in Zukunft passiert, lasse ich einfach mich zukommen.
2: Die Entscheidung wird dir demnächst fallen. Wie siehst du persönlich? Gibt es vielleicht auch schon ein bisschen eine Tendenz?
1: Nein, man weiß leider noch gar nichts und ich glaube, wir Athleten im Moment am allerwenigsten. Also wir hoffen natürlich alle, dass das positiv ausfällt. Ich glaube, wir haben echt eine coole Show gezeigt den Winter. Wir haben gezeigt, wie spannend nordische Kombination sein kann. Von unserer Seite ist alles gemacht worden und die Entscheidung, ob ich dann bei den Springerinnen bin oder bei den Kombiniererinnen, das mache ich eigentlich nicht von der Olympia-Entscheidung abhängig. Ich gehe einfach dann den Weg, wo mein Herz hin will und dann mache ich das.
0: Ja, man darf also weiter gespannt sein, wie demnächst die Entscheidung rund um die Aufnahme der nordischen Kombination in die Disziplinenpalette für Olympische Spiele ausfällt. Abgesehen davon ist Lisa Hürner seitens des Skiverbandes für die kommende Saison erneut in den Nationalteamkader der Kombiniererinnen gereiht worden. Da drücken wir ihr natürlich auch im kommenden Winter ganz fest die Daumen.
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0: Ja, und dreiste Diebe haben jetzt in Oberösterreich ihr Unwesen getrieben. Der Bergrettung tatsächlich welche Seile zu stehlen, das ist wirklich nicht mehr zu überbieten. Das und mehr gibt's in den Nachrichten um eins hier auf Radio Kornwalz.
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Philadelphia. Das war es allerdings auch schon bei der Arbeit hier auf Radio Grün-Weiß für heute. Am Nachmittag im Treffpunkt Steiermark, da ist Karin Feiler für euch da. Ich bin Patricia Scheuchenstuhl. Wir hören uns dann morgen wieder zum Aufstehen. Tschüss und Baba. Schnee.

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1: Im Studio Conny Diebald. Heute starten die EU-Beitrittsgespräche mit der Ukraine und der Republik Moldau. Dabei geht es unter anderem um Themen wie Rechtsstaatlichkeit, die Bekämpfung von Korruption und Energiesicherheit. Außenministerin Beate Meindl-Reisinger fordert, dass der Beitrittsprozess künftig schneller geht, damit sich die EU nicht selbst blockiert.
2: Es muss schneller gehen, das muss unbürokratischer gehen und es darf nicht ständig aus bilateralen Gründen blockiert werden. Warum? Weil Erweiterung das wichtigste geostrategische Instrument ist, das die Europäische Union hat und wir hier in eine Art Selbstlähmung gehen, wenn wir daraus Prozesse machen, die 10 oder vielleicht 20 Jahre brauchen.
1: Statt einstimmiger Beschlüsse wünscht sich Meindl-Reisinger, dass künftig qualifizierte Mehrheiten reichen, damit nicht wieder ein Land die gesamten Verhandlungen blockieren kann, wie zuletzt Ungarn. Im Fall der getöteten Wienerin Jennifer S. ist die Mordanklage gegen den mutmaßlichen Täter fertig. Die Staatsanwaltschaft beantragt außerdem seine Einweisung in ein forensisch-therapeutisches Zentrum. Die damals 21-Jährige war im Jänner 2018 nach der Trennung von ihrem Lebensgefährten verschwunden. Im vergangenen Dezember hat dann der 32-Jährige gestanden und die Ermittler zu den sterblichen Überresten geführt. Dreiste Diebe haben Seile der Bergrettung Windischgarsten in Oberösterreich gestohlen. Es handelt sich um rund 20 Kilogramm schwere Seile, die an strategischen Stellen deponiert sind, damit die Bergretter bei einem Notfall ohne die schwere Last aufsteigen können und so schneller an der Unglücksstelle sind. Die Seile sind in unversperrten Tonnen verstaut. Die Bergretter haben zum Glück bei einer Übung am Wochenende bemerkt, dass die Seile fehlen. Der Goldpreis ist heute wieder deutlich gestiegen auf 4.345 US-Dollar am Vormittag. Damit setzt sich der Trend der vergangenen Handelstage fort. Grund dafür ist das geplante Abkommen zwischen den USA und dem Iran für ein Ende des Irankriegs. Analysten rechnen damit, dass der Goldpreis weiter steigt, wenn die Straße von Hormus dann wieder geöffnet wird.
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3: 19 Grad sind es da aktuell bei euch in Gnaz. In Voitsberg sind es ebenfalls 19 Grad, da kommt auch die Sonne raus. Und wenn wir Richtung Tragöss schauen, 22 Grad sogar. Also sehr angenehm. Auch immer wieder Sonnenschein, ein paar Wolken dazwischen. Ja, und der Süden bleibt nicht ganz trocken am Nachmittag. Da können durchaus ein paar gewittrige Schauer mit von der Partie sein. Aber es geht größtenteils heute auch recht sonnig in den Abend. Und auch die Regenschauer im Süden lassen dann langsam nach. Morgen, da wird es wärmer werden, bis zu 26 Grad. Sonne, Wolken, aber gegen Abend auch wieder da und dort ein paar Schauer. Also ganz beständig, auch morgen noch nicht. 3 nach 1, der Radio Grün-Weiß Verkehrs- und Blitzreport. 11518 Murtal Begleitstraße Richtung Judenburg. Die Sperre bleibt da aufrecht zwischen Kobenz und St. Lorenzen bei Knittelfeld. Wegen einer Baustelle, aber ausweichen geht ja über die S36. Wenn ihr für uns Verkehrsinfos habt, 038 42 43 und 3 mal die 0. Gute und sichere Fahrt.
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0: Und damit ist es auch gleich schon 13.30 Uhr. Wir schauen auf die steirischen Straßen im Radio Grün-Weiß Verkehrs- und Blitzreport. Die L518 Murtal-Begleitstraße in Richtung Judenburg ist zwischen Kobenz und St. Lorenzen bei Knittelfeld weiterhin wegen der Baustelle gesperrt. Ihr könnt ausweichen über die S36. Ansonsten sind uns keine weiteren Störungen bekannt. Ich bin Marlene Baumgartner und wünsche weiterhin eine gute und vor allem sichere Fahrt.
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1: Im Studio Conny Diebald. Ein Diebesduo soll Bewohner in mehreren Pflegeheimen in der Steiermark und in Niederösterreich bestohlen haben. Das Paar aus Rumänien ist dabei auch nicht zimperlich vorgegangen. Nach einem Hinweis aus Deutschland konnte die Polizei die Verdächtigen vor wenigen Tagen in Baden festnehmen. Mehr von Sophie Weinhandl.
2: Die beiden dürften ihre Diebestour im April in Leoben begonnen haben. Danach haben sie auch in anderen Pflegeheimen in der Obersteiermark sowie in den Bezirken Hartberg-Fürstenfeld, Südoststeiermark und in Niederösterreich zugeschlagen. Sie haben die Zimmer ihrer Opfer durchsucht und Schmuck sowie Bargeld gestohlen. In mehreren Fällen haben sie die Heimbewohner attackiert und ihnen die Wertsachen entrissen. Das Landeskriminalamt Steiermark hat daraufhin eine internationale Suche nach den Tätern eingeleitet. Aus Deutschland ist dann der entscheidende Hinweis gekommen.
1: Die mutmaßliche Diebin hat bereits alles gestanden. Ihr Komplize verweigert die Aussage. Das Landeskriminalamt Steiermark bittet nun mögliche weitere Opfer bzw. deren Betreuer, sich zu melden. Heute starten die EU-Beitrittsgespräche mit der Ukraine und der Republik Moldau. Dabei geht es unter anderem um Themen wie Rechtsstaatlichkeit, die Bekämpfung von Korruption und um Energiesicherheit. Außenministerin Beate Meindl-Reisinger fordert, dass der Beitrittsprozess künftig schneller geht. Statt einstimmiger Beschlüsse wünscht sie sich, dass qualifizierte Mehrheiten reichen, damit nicht wieder ein Land die gesamten Verhandlungen blockieren kann, wie zuletzt Ungarn. Die Sperre am Kärntner Nassfeldpass dauert doch noch länger. Die Bauarbeiten auf italienischer Seite haben sich verzögert. Deshalb bleibt die Verbindung zwischen dem Gailtal und Italien noch bis 7. Juli dicht, informiert heute die Bezirkshauptmannschaft Hermagor. Grund für die Sperre seit Anfang April sind Bau- und Instandsetzungsarbeiten auf italienischer Seite. Fußball-Bundesligist SV Ried geht mit einem neuen Trainer in die kommende Saison. Der Kroate Mario Despotovic übernimmt den Posten nach dem Abgang von Maximilian Senft. Despotovic war zuletzt Sportdirektor beim ägyptischen Erstligisten Wadi Degla. Offiziell vorgestellt wird der neue Trainer dann nächste Woche.
3: Ja, heute Nachmittag lockern die Wolken immer mehr auf und wir bekommen vielerorts auch wieder Sonne zu sehen. Nur im Süden sind vereinzelt noch gewittrige Schauer möglich. Dazu weht uns im Bergland kräftiger Wind um die Ohren bei 18 bis 22 Grad. Aktuell messen wir in Gamlitz 18 Grad, in Kindberg hat es 21 Grad und beim Stift Admont 19 Grad. Morgen wird es mit 21 bis 26 Grad wieder deutlich wärmer und überwiegend sonnig.
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3: Um 14 Uhr und 3 Minuten schauen wir auf die L518 Murtal-Begleitstraße in Richtung Judenburg. Da gibt es eine Sperre zwischen Kobenz und St. Lorenzen bei Knittelfeld wegen einer Baustelle. Ausweichen könnt ihr aber über die S36. Und geblitzt wird auch, und zwar auf der B70 Packerstraße beim Kreisverkehr in Mooskirchen. Und runter vom Gas heißt es auch in Krugel in Richtung Bad Mitterndorf. Und da sage ich danke an die Elke fürs Anrufen. Und wenn auch ihr Meldungen für uns habt, gerne anrufen 0832 42 43 und 3x die 0. Weiterhin eine gute und vor allem eine sichere Fahrt.
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0: Es ist genau 14.30 Uhr, das ist der Radio Grün-Weiß Verkehrs- und Blitzreport, L518 Murtal-Begleitstraße in Richtung Judenburg. Dort ist die Sperre zwischen Kobenz und St. Lorenzen bei Knittelfeld wegen einer Baustelle weiterhin aufrecht. Ihr könnt ausweichen über die S36. Und eure Geschwindigkeit wird kontrolliert auf der B70 Packerstraße beim Kreisverkehr in Mooskirchen. Danke da an den Bernd fürs Melden. Und auch weiterhin in Krugel in Richtung Bad Mitterndorf. Also da nicht zu schnell sein. Sollte euch noch etwas auffallen, 038 42 43 und dreimal die 0. Ich bin Marlene Baumgartner und wünsche eine gute und sichere Fahrt.
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1: Im Studio Conny Diebald. Seit heute kann man auch in Österreich direkt über TikTok einkaufen, über den TikTok-Shop. Gekauft wird direkt im Videofeed über kurze Videos oder Livestreams von Händlern und Influencern. Die Angebote sind dabei laut TikTok auf die jeweiligen Nutzerinnen und Nutzer zugeschnitten. Handelsverbandschef Rainer Will sieht es als Chance für den heimischen Handel.
2: Klar ist aber auch, dass der heimische Handel diese Innovationen nutzen muss, damit er heimische Jobs sichert und eben auch Wachstum erleben kann und damit unser Land auch weiterhin volkswirtschaftlich durch Wachstum und durch Abgaben und Steuern bereichern kann.
1: Hierzulande nutzen jeden Monat rund 2,7 Millionen Menschen die Plattform. Verbraucherschutzverbände warnen vor Impulskäufen und fehlenden Informationen zu den Händlern. Ein Diebesduo soll Bewohner in mehreren Pflegeheimen in der Steiermark und in Niederösterreich bestohlen haben. Die beiden haben die Zimmer ihrer Opfer durchsucht und Schmuck sowie Bargeld gestohlen. In mehreren Fällen haben sie die Heimbewohner attackiert und ihnen die Wertsachen entrissen. Das Landeskriminalamt Steiermark hat daraufhin eine internationale Suche nach den Tätern eingeleitet. Aus Deutschland ist dann der entscheidende Hinweis gekommen und die Verdächtigen wurden in Baden festgenommen. Die mutmaßliche Diebin hat bereits alles gestanden. Ihr Komplize verweigert die Aussage. Erstmals haben Mediziner in Innsbruck bei krebskranken Mädchen unter 10 Jahren Eierstockgewebe entnommen und eingefroren. Das soll die Fruchtbarkeit nach schweren Krebstherapien ermöglichen, sollten die Mädchen später einen Kinderwunsch haben. Die Daten dazu kommen von einer Studie der MedUni Innsbruck mit 500 krebskranken Kindern. Forciert werden auch mehr Beratungen zum Fruchtbarkeitserhalt, heißt es von der Klinik. Weil er auf die Bedeutung der antiken Sprache hinweisen wollte, hat der italienische Manager und Autor Luca Desiata als erster Nutzer weltweit sein ganzes LinkedIn-Profil auf Latein veröffentlicht. Von Berufserfahrung bis zu absolvierten Projekten hat er alles auf Latein übersetzt. Außerdem verweist er darauf, dass Latein bisher nicht bei den Sprachoptionen von LinkedIn verfügbar ist.
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3: Wir starten jetzt gleich einmal mit ein paar aktuellen Wetterwerten in Liezen bei McDonald's. Da hat es 21 Grad, in Murek 18 Grad und in Wenigzell ebenfalls 18 Grad. Generell bringt uns der Nachmittag heute einen freundlichen Mix aus Sonne und Wolken. Im Süden können sich noch einzelne Schauer oder Gewitter entwickeln, während es im Bergland zeitweise windig bleibt. Der morgige Dienstag, der startet dann sonnig und wird mit 21 bis 26 Grad auch spürbar wärmer als heute.
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3: Ja, und um 15 Uhr und 3 Minuten heißt es aufpassen auf der A9 Pyrenautobahn in Richtung Linz. Da liegen nämlich Lkw-Reifenteile vor Übelbach. L518 Murtal Begleitstraße in Richtung Judenburg. Dort gibt es eine Sperre zwischen Kobenz und St. Lorenzen bei Knittelfeld wegen einer Baustelle. Diese ist weiterhin aufrecht. Ihr könnt da aber ausweichen über die S36. In Graz, da gibt es Stau wegen Überlastung und zwar am Bahnhofgürtel, in der Puchstraße und auch in der Kärntnerstraße. Laut den Radio Grün-Weiß Verkehrsreportern beträgt euer Zeitverlust hier circa 10 Minuten. Und Graz, Triester Straße in beiden Richtungen beim Karlauer Gürtel ist ein Unfall auf Höhe vom Autohaus Pugel passiert. Also bitte aufpassen und ich sage danke an die Marlene fürs Anrufen. Und wenn ihr was für uns habt, ja, ruft gerne an 038 42 43 und 3x die 0. Ich wünsche weiterhin eine gute und vor allem eine sichere Fahrt.
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3: Neuer Montag, neuer Wochenstart und wieder ein Nachmittag, den wir gemeinsam verbringen. Freut mich, dass ihr wieder mit dabei seid. Ja, und heute feiern gleich 2 amerikanische Serienstars Geburtstag. Einerseits Courtney Cox aus der Serie Friends und dann auch noch Neil Patrick Harris aus How I Met Your Mother. Was sonst noch an einem 15. Juni so alles in der Welt passiert ist, erfährt ihr gleich. Schönen Nachmittag.
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0: Ja, so klingt der Treffpunkt Steiermark am Montag, den 15. Juni 2026. Und jetzt geht's gleich schnurstracks weiter zum nächsten Supermädel. Patricia Scheuchenstuhl.
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2: Schönen Montag allerseits. Wir schauen jetzt einmal in die Geschichte des Tages. Am 15. Juni 1752, da hat Benjamin Franklin bei einem Gewitter einen Drachen steigen lassen, und zwar mit einem Metallschlüssel an der Leine. Ja, was heute lebensgefährlich klingt, ist damals wirklich eine Sensation gewesen. Er hat damit nämlich den Blitzableiter erfunden. Heute vor genau 264 Jahren, da hat Österreich als erster mitteleuropäischer Staat das Papiergeld eingeführt. Ein Schritt, der den modernen Zahlungsverkehr in Gang gesetzt hat. Es geht nach Graz ins Jahr 1904. Damals ist dem Physiker Otto Nussbaumer an der Technischen Hochschule etwas Bahnbrechendes gelungen. Er hat es erstmals geschafft, Musik und Sprache drahtlos zu übertragen. Es ist sozusagen die weltweit erste Radiosendung gewesen, ja. Auch wenn die Sendung nur etwa eine Reichweite von 30 Metern hatte. Zu hören ist damals übrigens die steirische Landeshymne gewesen. 1954 ist die UEFA gegründet worden. Ein Meilenstein für die internationale Zusammenarbeit im Fußball. Heute ist der Global Wind Day. Gefeiert wird da das Potenzial der Windkraft für die Energiewende. Ihr kennt sie wahrscheinlich als Monica in der Kult-Sitcom Friends. Oder vielleicht auch aus der Horrorfilmreihe Scream. Schauspielerin Courtney Cox feiert heute ihren 62. Geburtstag. Und auch er hat in einer Sitcom für Lacher gesorgt.
3: Legendär!
2: Schauspieler Neil Patrick Harris, alias Barney aus How I Met Your Mother, feiert heute auch Geburtstag. Er wird 53. Und damit noch nicht genug, auch Schauspielerin Lia Remini, die ihr bestimmt als Carrie aus der Sitcom King of Queens kennt, feiert Geburtstag. Sie wird 56.
4: Sag ja Eier, wir brauchen Eier.
2: Und auch der ehemalige deutsche Fußballtorwart und Fußballfunktionär Oliver Kahn feiert Geburtstag. Er wird heute 57.
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0: Ja, und da geht's zurück ins Jahr 1987. Da war nämlich der Song I Wanna Dance With Somebody von Whitney Houston auf Platz 1 in den Charts in Österreich und hat sich dort auch wirklich 6 Wochen lang gehalten. Also zu Recht unser heutiger Tageshit. Viel Spaß jetzt damit.

0: schönen Nachmittag hier auf Radio Grün-Weiß. Ja, und Langfinger waren in der Steiermark unterwegs, und zwar in Senioren- und Pflegeheimen. Die Polizei hat da jetzt ein rumänisches Paar festgenommen. Mehr dazu dann um 15.30 Uhr in den Regionalnachrichten bei Marlene Baumgartner.
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0: Ja, schönen Nachmittag. Es ist jetzt 15.30 Uhr.
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0: Im Studio Marlene Baumgartner. Und Marlene, nach einer Diebstahlserie in steirischen Senioren- und Pflegeheimen hat die Polizei jetzt zwei Verdächtige festgenommen.
2: Ja, ein 38-jähriger Mann und eine 29-jährige Frau sollen seit Ende April vor allem in der Obersteiermark, aber auch in den Bezirken Hartberg-Fürstenfeld und Südoststeiermark und in Niederösterreich Schmuck und Bargeld von Heimbewohnern gestohlen haben. Vergangene Woche hat die Polizei das rumänische Paar in Niederösterreich festnehmen können und dabei eine Goldhalskette, einen Brillantring und einen vierstelligen Bargeldbetrag sicherstellen können. Die beiden Tatverdächtigen sind in die Justizanstalt Leoben gebracht worden. Die Frau hat die Taten gestanden, der Mann hat die Aussage noch verweigert. Ermittlungen zu weiteren möglichen Tatorten laufen noch. Bei einer bezirksweiten Schwerpunktaktion hat die Polizei im Bezirk Deutschlandsberg am Wochenende mehr als 100 Anzeigen erstattet. Die Kontrollen sind von Samstagnachmittag bis in die Nacht gelaufen und haben sich auf die Bereiche Jugendschutz und Verkehr konzentriert. Mario Freis mit den Details.
3: Im Bereich Jugendschutz sind 51 Anzeigen registriert worden. Dabei hat die Polizei unter anderem Ausgehzeiten sowie den Konsum von Alkohol, Nikotin und anderen altersbeschränkten Produkten kontrolliert. Außerdem haben die Beamten zahlreiche Verkehrskontrollen durchgeführt. Wegen Geschwindigkeitsübertretungen, Alkohol am Steuer und weiterer Verstöße sind

0: Amag und zwar auf der A2 Südautobahn in beiden Richtungen, bei Ilz von der Brücke herunter, auf der S6 Semmering-Schnellstraße in Richtung St. Michael bei Kindberg Ost. Da sage ich danke an die Alexandra fürs Melden. Und einen Blitzer habe ich auch noch für Gradkorn, und zwar wird da beim Kreisverkehr geblitzt. Und wenn ihr Staus, Unfälle oder Blitzer für uns habt, ja, scheut euch nicht, sondern ruft an unter 038 42 43 und dreimal die 0. Ich bin Karin Feiler, weiterhin eine gute Fahrt.
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0: Musik und mehr Schlager gibt's nur hier auf Radio Grün-Weiß. Schön, dass ihr mit dabei seid.
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0: Ja, und es ist wieder einiges los. Morgen um 18.30 Uhr lädt Morawa in Bruck an der Mur zu einer Lesung mit Franz Breitler ein. Der Autor, der war auch schon bei uns im Book Talk zu hören. Er präsentiert seinen Kriminalroman Mordlust am Schlossberg und gibt dabei spannende Einblicke in sein Werk. Der Eintritt ist übrigens frei. Morgen und am Mittwoch jeweils um 20 Uhr gastiert Martin Kosch mit seinem neuen Kabarettprogramm Bauchfleck ins Fettnäpfchen im Theatercafé Graz. Mit viel Witz und Selbstironie widmet er sich den Tücken des modernen Alltags und den großen Fettnäpfchen unserer Zeit. Am Mittwoch ab 18 Uhr heißt es wieder Brieselbauer goes nightlife, und zwar beim Brieselbauer in Kapfenberg. Für Stimmung sorgen diesmal Hanna und DJ Graf. Das Team freut sich auf zahlreiche Besucher. Und am Donnerstag um 18.30 Uhr macht die Veranstaltungsreihe Sortenreiner Oberkreiner im Motorikpark Gamlitz Station. Präsentiert von der Luis und Thomas Hammerl stehen diesmal Alpenlandpower und das Oberkreiner Sextett auf der Bühne. Der Eintritt ist frei. Und was auch immer ihr unternehmen wollt, fernab von Fußball schauen, viel Spaß dabei.
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0: Für diesen Song könnt ihr übrigens aktuell auch im Radio Grünweiß Hit Voting abstimmen. Alex Warren und Passenger ist aktuell übrigens auf Platz 8. Und der könnte meiner Meinung nach wirklich noch ein bisschen weiter rauf. Einer meiner aktuellen Lieblingshits. Ja, italienisches Lebensgefühl trifft auf modernen Party-Sound. Schönen Montag hier auf Radio Grün-Weiß. Der deutsch-italienische Sänger und Songwriter Pietro Basile hat ja mit Gianna einen echten Ohrwurm geliefert. Im Vorjahr war das, finde ich, mein Soundtrack für den Sommer. Der Titel ist ja eine Neuinterpretation des italienischen Kulthits von Rino Gaetano aus dem Jahr 1978. Allerdings eben mit frischem Sound, deutschen Textpassagen und vor allem auch jeder Menge Sommerfeeling. Gianna hat sich vor allem über TikTok zum viralen Hit entwickelt und ist wirklich millionenfach aufgerufen worden. Kein Wunder also, dass der Song längst auf keiner Sommer-Playlist mehr fehlen darf. Übrigens funktioniert der Song Gianna auch mit Karin.
1: Karin, Karin, Karin, du hast recht. Es ist heiß hier im Wagen. Woo! Eignet sich eigentlich gut dafür, ja.
0: Ich finde auch. Und jetzt viel Spaß mit Gianna von Pietro Basile.

0: So klingt der Sommer auf Radio Grünweiß. Hier im Nahen Osten gibt es Hoffnung auf Entspannung, zumindest auf dem Papier. Doch während ein Abkommen näher rückt, sprechen neue Angriffe da eine andere Sprache. Gleich in den Nachrichten um 17 Uhr bei Conny Diebald.
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3: Im Studio Conny Diebald. Der Arbeitsplatz Straße soll sicherer werden. ASFINAG und ÖAMTC starten deshalb gemeinsam eine Kampagne, um Autofahrerinnen und Autofahrer dafür zu sensibilisieren, achtsamer zu fahren. Im Vorjahr sind bei 6 Unfällen ASFINAG-Mitarbeiter verletzt worden, einer ist gestorben. Außerdem soll künftig die KI die Arbeiter und Autofahrer auf der Autobahn rechtzeitig warnen, sagt ASFINAG-Sprecher Walter Motschnick.
4: Eine Kamera ist auf einem Absicherungsfahrzeug montiert und diese Kamera detektiert herannahende Fahrzeuge und erkennt, wenn eine Kollision möglich ist. Und dann gibt es ein Hubsignal mit 113 Dezibel.
3: Zusätzlich haben die Arbeiter ein Gerät am Körper, das bei Gefahr vibriert. 5 solcher Kameras sind derzeit in Wien, Niederösterreich und im Burgenland schon im Einsatz. Ist die Testphase positiv, werden die Kameras künftig österreichweit eingesetzt. Gegen einen Grazer Internisten wird derzeit ermittelt, weil er jahrelang Patientinnen in seiner Privatordination sexuell missbraucht und heimlich gefilmt haben soll. Zumindest eines der Opfer war noch minderjährig, heißt es heute von der Staatsanwaltschaft. Ermittelt wird bereits seit dem vergangenen Herbst. Bisher sollen 8 Betroffene bekannt sein. Die Polizei bittet mögliche weitere Opfer, sich zu melden. Auf den Videos sind mehrere Opfer zu sehen, von denen die Polizei die Namen bisher nicht kennt. Die USA und der Iran haben sich auf ein Abkommen für ein Ende des Irankriegs geeinigt. Das soll auch für den Libanon gelten. Allerdings meldet der Libanon weiterhin Angriffe der israelischen Armee. Am Freitag soll die Absichtserklärung in der Schweiz unterschrieben werden. Dann soll auch die Straße von Hormuz wieder geöffnet werden. Bei der Fußball-WM steigt um 18 Uhr Europameister und Mitfavorit Spanien in den Bewerb ein. Erster Gegner ist Kap Verde. Der Inselstaat ist das erste Mal in einer WM-Endrunde dabei und klarer Außenseiter. Um 21 Uhr spielt dann Belgien gegen Ägypten, um Mitternacht Saudi-Arabien gegen Uruguay und um 3 Uhr früh dann Iran gegen Neuseeland.
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5: Der Nachmittag verläuft heute vielerorts freundlich mit Sonne und nur noch wenigen Wolken. Einzelne Schauer sind am ehesten im Süden möglich, dazu bleibt es im Bergland windig. Morgen gibt es dann zunächst viel Sonnenschein und Höchstwerte von 21 bis 26 Grad. Schauen wir uns jetzt noch schnell ein paar aktuelle Wetterwerte an. Bei euch in Lanach hat es 20 Grad, in Scheifling 22 Grad und in Turnau 21 Grad.
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5: Um 17 Uhr und gleich 3 Minuten, da gibt es Stau wegen Überlastung in Graz und zwar in der Puntigammer Straße. Laut der Elfi braucht ihr hier circa 10 Minuten länger. Und eine Blitzmeldung habe ich bekommen und zwar vom Erich. Und die Blitzmeldung gilt für die S35 Brucker Schnellstraße in Richtung Bruck. Vor dem Tunnel Mixnitz wird geblitzt. Und wenn ihr was für uns habt, gerne anrufen oder eben auch eine WhatsApp-Nachricht schicken an 0664 22 22 99 4. Weiterhin eine gute Fahrt.
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5: Der Ball rollt mittlerweile. Die Fußball-WM ist ja voll im Gange. Bei Tennis sollte der Ball aber nicht rollen, sondern übers Netz springen bzw. geschlagen werden. Einer, der das nach wie vor sehr gut kann, ist Dominic Thiem. Was der in seiner Sportlerpension so macht, das hört ihr gleich. Und es geht auch um Kartoffelchips. Seid also gespannt. Wir gehen es wieder an mit mehr Musik und mehr Abwechslung. Schönen Montag, meine Lieben.
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0: Ja, Schritt für Schritt geht's für uns durch den Treffpunkt Steiermark hier auf Radio Grün-Weiß. Dominic Thiem, der hat ja österreichische Tennisgeschichte geschrieben und mit seinem Sieg bei den US Open 2020 wirklich einen Traum wahrgemacht. Der Niederösterreicher hat ja viele Jahre zur absoluten Weltspitze gehört und mit seinem kämpferischen Spiel wirklich Millionen Fans begeistert. Und auch nach dem Ende seiner Profikarriere bleibt er dem Sport eng verbunden.
1: Ich bin vom absolut aktiven Tennisprofi zum passiven Genießer, würde ich sagen, gewechselt. Aber nein, wir haben ja auch noch unsere Team Academy im Burgenland, wo ich sehr aktiv bin, wo wir hoffentlich Mädels und Jungs ausbilden, die auch einmal auf der größten Bühne spielen, wo auch einige auf einem sehr guten Weg sind. Das ist ein großer Teil von mir. Aber sonst genieße ich es auch zuzuschauen, hin und wieder live, aber natürlich auch oft im Fernsehen. Ich glaube, dass Tennis generell in einem sehr, sehr guten Zustand ist. Es boomt. Die Fans strömen zu den Events und deshalb ist es sehr, sehr cool, ja.
0: Und er hat auch die Liebe zu einer anderen Sportart mit Schläger entdeckt, und zwar Paddle Tennis.
1: Die Liebe habe ich schon so während Covid entdeckt. Habe es dann natürlich wieder ein bisschen aufgehört, weil ich noch gespielt habe. Aber jetzt speziell auch mit meinem Investment in Smash und mit meiner ersten Teilnahmen an diversen Turnieren habe ich echt eine Leidenschaft dafür entwickeln, und es macht einfach riesen Spaß, die Sportart. Sie boomt, sie hat noch so viel Potenzial in Österreich, aber auch in ganz Europa und wahrscheinlich weltweit. Und ja, das ist ein Zug, auf den man einfach aufspringen muss.
0: Und aus seiner aktiven Profikarriere hat er auch wirklich viel fürs Leben mitgenommen.
1: Auf jeden Fall die Zielsetzung, kurzfristige, erreichbare Ziele, das ist glaube ich das Wichtigste, die jetzt auch nicht zu leicht zu erreichen sind, sondern für die man wirklich arbeiten muss. Mit der Strategie bin ich in meiner aktiven Karriere sehr, sehr gut gefahren, und das versuche ich jetzt auch umzusetzen. Aber auch den ganzen Weg einfach zu genießen, nicht sich auch gleichzeitig nicht zu sehr auf Ziele festzulegen, weil es geht, nachdem er ein Ziel erreicht hat oder manchmal auch nicht erreicht hat, geht es weiter. Und es ist einfach ein ganz, ganz interessanter und langer Prozess, in dem er richtig viele negative und positive Erfahrungen macht. Und ich glaube, eine Sportkarriere ist so, eine Unternehmerkarriere ist so, und man sollte einfach den ganzen Prozess, den ganzen Weg genießen, und das versuche ich zurzeit auch zu machen.
0: Tolle und motivierende Worte von Dominic Thiem, und mit viel schwungvoller und motivierender Musik geht's jetzt auch hier weiter auf Radio Grün-Weiß.
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0: ist eine wirklich bekannte Pop-Single vom Stuttgarter Straßenmusiker-Duo Parallel. Ja, und in Bad Mitterndorf, da hat eine neue kostenlose Beratungsstelle eröffnet. An wen sich das Angebot da konkret richtet, das hört ihr um 17.30 Uhr in den Nachrichten bei Marlene Baumgartner.
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0: gleich 17.30 Uhr. Schönen Montag.
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0: Am Mikrofon ist jetzt wieder Marlene Baumgartner. Und Marlene, bei einer bezirksweiten Schwerpunktaktion hat die Polizei im Bezirk Deutschlandsberg am Wochenende mehr als 100 Anzeigen erstattet.
2: Ja, die Kontrollen sind von Samstagnachmittag bis in die Nacht gelaufen und haben sich auf die Bereiche Jugendschutz und Verkehr konzentriert. Mario Freis mit den Details.
3: Im Bereich Jugendschutz sind 51 Anzeigen registriert worden. Dabei hat die Polizei unter anderem Ausgehzeiten sowie den Konsum von Alkohol, Nikotin und anderen altersbeschränkten Produkten kontrolliert. Außerdem haben die Beamten zahlreiche Verkehrskontrollen durchgeführt. Wegen Geschwindigkeitsübertretungen, Alkohol am Steuer und weiterer Verstöße sind dabei 59 Anzeigen erstattet worden.
2: Die Polizei zieht damit insgesamt eine umfangreiche Bilanz der Schwerpunktaktion. Im Fall des Grazer Internisten, gegen den wegen mutmaßlichen Missbrauchs und heimlicher Videoaufnahmen ermittelt wird, hat die Staatsanwaltschaft Graz jetzt neue Details bekannt gegeben. Demnach ist zumindest eines der bisher bekannten Opfer minderjährig. Aktuell sind 8 Betroffene bekannt, die Ermittler gehen aber von weiteren Opfern aus. Die Auswertung sichergestellter Datenträger ist großteils abgeschlossen, die Ermittlungen dauern jedoch an. Der beschuldigte Arzt, der seinen Beruf derzeit nicht ausüben darf, bestreitet die Vorwürfe, es gilt die Unschuldsvermutung. Seit Anfang Mai gelten strengere Regeln für E-Scooter in Österreich. Neu sind unter anderem eine Helmpflicht für unter 16-Jährige sowie verpflichtende Blinker an den Fahrzeugen. Das sorgt derzeit für Probleme. Viele Besitzer wissen noch nichts von den neuen Vorschriften. Gleichzeitig sind Nachrüstblinker vielerorts kaum erhältlich. Händler berichten von einer stark gestiegenen Nachfrage und teilweise ausverkauften Lagern. Auch die Polizei kontrolliert die Einhaltung der neuen Regeln verstärkt und verzeichnet bereits mehr Anzeigen. Und das psychosoziale Netzwerk hat in Bad Mitterndorf eine neue, kostenlose Beratungsstelle eröffnet, nachdem Sparmaßnahmen die Standortsuche erschwert haben. Die Gemeinde stellt dafür Räumlichkeiten zur Verfügung. Das Angebot richtet sich an Menschen mit psychischen Erkrankungen, psychosozialen Belastungen oder Suchterkrankungen und ist vertraulich sowie kostenlos. Ziel ist es, den Zugang zur Hilfe niederschwelliger zu gestalten und die psychosoziale Versorgung in der Region zu stärken. Und alles, was wir rund ums Wetter wissen müssen, das hören wir jetzt von dir, Karin.
0: Ja, was müssen wir wissen? Heute dürfen wir uns auf mehr Sonne freuen, auch wenn im Süden vereinzelt noch Schauer oder Gewitter unterwegs sind. Dazu weht im Bergland aber lebhafter Wind bei maximal 22 Grad. Morgen wird es dann wieder ein bisschen sonniger mit 21 bis 26 Grad. Wird, würde ich sagen, auch sehr angenehm warm. Der Radio Grün-Weiß Verkehrs- und Blitzreport, es ist gleich 17.33 Uhr. A2 Südautobahn in Richtung Wien, es gibt Stau wegen Überlastung bei der Baustelle vor Graz Ost. Euer Zeitverlust beträgt circa eine Viertelstunde. In Graz staut es aber auch wegen Überlastung und zwar in der Puntigammer Straße. Laut der Hellen braucht ihr hier circa 10 Minuten länger. Und geblitzt wird ebenfalls und zwar auf der S35 Brucker Schnellstraße in Richtung Bruck vor dem Tunnel Mixnitz. Wird geblitzt. Danke, Erich, fürs Melden. Und wenn ihr Staus, Unfälle oder Blitzer für uns habt, so wollte ich sagen, dann gerne anrufen 038 42 43 und dreimal die 0. Gute Fahrt weiterhin.
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0: Musikalisch habe ich im Treffpunkt Steiermark auf Radio Grün-Weiß noch Power. Sonst muss ich sagen, wären meine Akkus jetzt auch schon ein bisschen leer. Bin schon ein bisschen müde. Aber nichtsdestotrotz, weiter geht's im Programm. Ja, schräge Haare, schrilles Make-up, bunte Outfits, das ist definitiv Boy George, der gestern am Sonntag auch 65 Jahre alt geworden ist. Der Song, der Boy George zur Ikone gemacht hat, ist Do You Really Want to Hurt Me? Und die gibt's jetzt in der Pop History bei Mario Freis.
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2: Wir schreiben das Popmusikjahr 1982. Mittendrin Boy George und seine Band Culture Club und der Hit Do You Really Want to Hurt Me? Kein klassischer Disco-Track, sondern eine verletzliche Ballade über Liebe, Schmerz und Identität. Die Stimme von Boy George klingt zerbrechlich und gleichzeitig unglaublich stark. Der Erfolg lässt nicht lange auf sich warten. Platz 1 in Großbritannien, auch in den USA in den Top 3. Der Song selbst ist außergewöhnlich, ist er doch mehr als nur ein Love-Song. Er wird zur Hymne für die Außenseiter, für die Menschen, die anders sind, die nicht ins Raster passen und genau darin ihre Stärke finden. Der Song öffnet Culture Club aber auch die Tür zur Weltkarriere. Plötzlich ist Boy George nicht nur mehr der Sänger einer Band, sondern eine gefeierte, diskutierte, bewunderte, aber auch angegriffene Ikone. Jahrzehnte später, 2018 in der britischen Fernsehshow Loose Woman, hat er dann aber gemeint, einen solchen Song würde er nicht mehr schreiben, denn wenn ihn jemand verletzen will, dann habe diese Person einfach keinen Platz mehr in seinem Leben.
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0: Er würde heute auch keine Fragen mehr über Liebe in dieser dramatischen, schmerzvollen Form stellen, weil er gelernt habe, dass Liebe nicht etwas sei, dem man hinterherjagt.
1: All my songs are about questions about love. Yeah. I don't know whether I'm looking for answers anymore.
2: Rhetorical question.
0: Und trotzdem, dieser Song bleibt einfach. Jahrzehnte später ist Do You Really Want to Hurt Me ein Klassiker, der nichts von seiner emotionalen Kraft von damals verloren hat.
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Ja, es ist 18.46 Uhr, ihr hört Radio Grün-Weiß am Montagabend und aktuell steht es bei der Fußball-WM, also beim Spiel zwischen Spanien und Kap Verde, nach wie vor 0:0. Aber jetzt ein ganz anderes Thema, ein sehr ernstes Thema. Es war eine Notoperation am Darm, die Superstar Bonnie Tyler außer Gefecht gesetzt hat. Der Eingriff konnte nämlich nicht erfolgreich abgeschlossen werden. Es ist zu Komplikationen gekommen. Auf ihrer Homepage war in den Tagen nach dem Eingriff zu lesen, sie befinde sich weiterhin in einem ernsthaften, aber stabilen Zustand im Krankenhaus in Faro in Portugal. Ihre Ärzte sind jedoch nach wie vor zuversichtlich, dass sie sich vollständig erholen wird. Jetzt kann zumindest ein bisschen aufgeatmet werden. Laut einem Statement des Managements soll die Sängerin aus dem Koma erwacht sein. Bonnie liegt nicht mehr im Koma, ist aber nach wie vor schwer krank. Ihre Genesung schreitet voran. Es bleibt aber abzuwarten, wie es da weitergeht. Wir schicken zumindest ganz, ganz viele liebe Grüße, Genesungswünsche.

0: Ja, ganz viele Genesungswünsche in Richtung Faro Portugal an Bonnie Tyler. Ja, Tradition trifft auf Hightech. Gmundner Keramik holt sich Unterstützung von einem Microsoft-Spitzenmanager. Wie KI und Handwerk künftig zusammenpassen sollen, gleich in den Nachrichten um 19 Uhr bei Conny Diebald hier auf Radio Grün-Weiß.
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4 Stunden Treffpunkt Steiermark auf Radio Grün-Weiß von 3 bis frei. Ich bin jetzt beim Frei angelangt. Schönen Feierabend euch allen und bis zum nächsten Mal. Ich bin Karin Feiler. Tschüss, ciao und baba.

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1: Im Studio Conny Diebald. In Luxemburg haben am Abend die EU-Beitrittsverhandlungen mit der Ukraine und der Republik Moldau begonnen. Außenministerin Beate Meinl-Reisinger ist froh, dass die Verhandlungen jetzt starten können, nachdem Ungarn seine Blockade aufgegeben hat.
2: Ich begrüße das ausdrücklich, einerseits, weil dieser europäische Weg der Ukraine ein ganz klares Zeichen der Unterstützung der Ukraine ist, aber hier geht es auch um unsere eigenen Interessen.
1: Etwa um die Sicherheit der EU, aber auch um die wirtschaftlichen Interessen und um die Energiesicherheit, für die ein Beitritt der Ukraine wichtig wäre. Das ungarische Parlament hat heute die Amtszeit des Regierungschefs beschränkt. Künftig darf ein Regierungschef nur mehr 2 Amtszeiten, also 8 Jahre lang, im Amt sein. Diese Reform hat Neo-Regierungschef Mordia nach seinem Wahlsieg angekündigt. Sein Vorgänger Orban war 20 Jahre lang ungarischer Regierungschef. Die KI soll helfen, die Autobahnen sicherer zu machen, vor allem für die Menschen, die dort arbeiten. Konkret setzt die ASFINAG Kameras ein, die einen möglichen Crash bei Baustellen oder anderen Straßenarbeiten erkennen. Mittels Hubsignal und mit vibrierenden Geräten am Körper werden dann die Arbeiter gewarnt. Gleichzeitig soll eine neue Kampagne Autofahrerinnen und Autofahrer sensibilisieren, achtsamer zu fahren. Die Geschirrmanufaktur Gmundner Keramik arbeitet künftig mit dem technischen Direktor von Microsoft, Kevin Scott, zusammen. Es geht um technische Innovation, Energieeffizienz und KI-gestützte Qualitätssicherung. Scott will helfen, das österreichische Handwerk zu erhalten. Er töpfert selbst und will diese Leidenschaft mit Technologie verbinden.
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3: Heute Abend beruhigt sich das Wetter, die letzten Schauer im Süden klingen rasch ab und vielerorts genießen wir noch freundliches Wetter. In der Nacht wird es klar und frisch bei Tiefstwerten zwischen 12 und 6 Grad. Morgen dürfen wir uns dann auf einen freundlichen Tag mit viel Sonne freuen. Erst am Nachmittag werden die Wolken in der Obersteiermark dann dichter. Die Temperaturen erreichen morgen dann 21 bis 26 Grad.
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3: Es ist gleich 19 Uhr und 3 Minuten und wir schauen auf die L518 Murtal-Begleitstraße in Richtung Judenburg. Es gibt da nach wie vor eine Sperre zwischen Kobenz und St. Lorenzen bei Knittelfeld wegen einer Baustelle. Ausweichen könnt ihr aber über die S36. Und eine Vorschau habe ich noch für euch und die betrifft die A9 Pyrn-Autobahn in beiden Richtungen. Es gibt da eine Nachtsperre des Kleinalmtunnels von heute 20 Uhr bis morgen 5 Uhr früh. Grund: Tunnelwäsche und Wartungsarbeiten. Eine Umleitung gibt es aber über die S6, den Knotenbruck und die S35. Ich wünsche weiterhin eine gute und vor allem eine sichere Fahrt.
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5: 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Egal, ob ihr gerade unterwegs seid, noch etwas erledigt oder einfach den Abend genießt. Ich, Jule Hofer, begleite euch mit guter Musik durch den Abend.

Vielleicht liegt ja gerade der eine oder andere von euch verkühlt im Bett, weil ist ja auch echt aufgelegt bei dem Temperatur hin und her gerade. Und ich bin ja leider keine Ärztin, aber eins kann ich euch empfehlen, lacht. Es ist wissenschaftlich erwiesen, dass herzhaftes Lachen Stresshormone abbaut und gleichzeitig schmerzlindernde Endorphine sowie Glückshormone freisetzt. Aber egal ob verkühlt oder nicht, Lachen tut immer der Seele gut und wer heute noch nicht gelacht hat, der Gute-Laune-Song, der hilft euch bestimmt.

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0: Josh, hier für euch auf Radio Grün-Weiß und gleich für euch.
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0: Norman Langen und Nathalie Holzner.

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1: Im Studio Conny Diebald. Die Gesundheitsreferenten der Bundesländer haben sich auf eine gemeinsame Position zur Zukunft des Gesundheitssystems geeinigt. Unter anderem sollen Krankenhäuser gestärkt und Patienten besser gelenkt werden, damit sie in die für sie am besten geeignete Einrichtung kommen. Die Länder wollen außerdem künftig für die Fachärzte zuständig sein, um die Versorgung zu sichern. Die Hausärzte sollen weiterhin im Bereich der ÖGK bleiben. Für die einen sind sie zu lange, für die anderen genau richtig. Die Rede ist von den Sommerferien. Knapp die Hälfte der 14- bis 75-Jährigen sagt in einer aktuellen Umfrage von Market Agent, dass die neunjährigen Sommerferien zu lange sind. 6 oder 4 Wochen würden reichen. Knapp ein Fünftel der Befragten hätte aber gerne noch längere Sommerferien. In Luxemburg haben am Abend die EU-Beitrittsgespräche mit der Ukraine und der Republik Moldau begonnen. Dabei geht es unter anderem um Themen wie Rechtsstaatlichkeit, die Bekämpfung von Korruption und Energiesicherheit. Außenministerin Beate Meinl-Reisinger fordert, dass der Beitrittsprozess künftig schneller geht. Statt einstimmiger Beschlüsse wünscht sie sich, dass qualifizierte Mehrheiten reichen, damit nicht wieder ein Land die gesamten Verhandlungen blockieren kann, wie zuletzt Ungarn. Der US-Raumfahrtkonzern SpaceX hat mit seinem Börsengang am vergangenen Freitag rund 86 Milliarden Dollar eingesammelt und damit deutlich mehr als erwartet. Das Vermögen von Firmenchef Elon Musk ist nach dem Börsenstart auf über 1 Billion Dollar gestiegen. Er ist damit der erste Billionär der Welt. Kritiker halten so viel Vermögen und Einfluss in der Hand eines einzigen Mannes für demokratiegefährdend.
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1: Im Studio Conny Diebald. Die Gesundheitsreferenten der Bundesländer haben sich auf eine gemeinsame Position zur Zukunft des Gesundheitssystems geeinigt. Unter anderem sollen Krankenhäuser gestärkt und Patienten besser gelenkt werden, damit sie in die für sie am besten geeignete Einrichtung kommen. Die Länder wollen außerdem künftig für die Fachärzte zuständig sein, um die Versorgung zu sichern. Die Hausärzte sollen weiterhin im Bereich der ÖGK bleiben. Für die einen sind sie zu lange, für die anderen genau richtig. Die Rede ist von den Sommerferien. Knapp die Hälfte der 14- bis 75-Jährigen sagt in einer aktuellen Umfrage von Market Agent, dass die neunjährigen Sommerferien zu lange sind. 6 oder 4 Wochen würden reichen. Knapp ein Fünftel der Befragten hätte aber gerne noch längere Sommerferien. In Luxemburg haben am Abend die EU-Beitrittsgespräche mit der Ukraine und der Republik Moldau begonnen. Dabei geht es unter anderem um Themen wie Rechtsstaatlichkeit, die Bekämpfung von Korruption und Energiesicherheit. Außenministerin Beate Meinl-Reisinger fordert, dass der Beitrittsprozess künftig schneller geht. Statt einstimmiger Beschlüsse wünscht sie sich, dass qualifizierte Mehrheiten reichen, damit nicht wieder ein Land die gesamten Verhandlungen blockieren kann, wie zuletzt Ungarn. Der US-Raumfahrtkonzern SpaceX hat mit seinem Börsengang am vergangenen Freitag rund 86 Milliarden Dollar eingesammelt und damit deutlich mehr als erwartet. Das Vermögen von Firmenchef Elon Musk ist nach dem Börsenstart auf über 1 Billion Dollar gestiegen. Er ist damit der erste Billionär der Welt. Kritiker halten so viel Vermögen und Einfluss in der Hand eines einzigen Mannes für demokratiegefährdend.
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